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komm schon, es ist kaum mehr was los. Ich hab Kopfweh und der DJ spielt die ganze Zeit nur so Elektrozeugs. Nicht mal was von David Guetta machte. Komm, lass uns nach Hause gehen.

Hey, na Süße, wohl auch alleine hier, genau wie ich? Bist mir gleich aufgefallen, voll Laser, wie du abgehst. Leider ist ja gleich Feierabend, also ich bin noch gar nicht müde. Aber vielleicht, wenn du Bock hast, ich hab ne Wohnung gleich hier in der Nähe. Wenn du willst, wir könnten ja dort weiter tanzen, wenn du weißt, was ich meine. Oder willst du etwa allein nach Hause gehen?

Pass mal auf, Junge. Hier ist langsam Feierabend. Also geh runter von der Tanze. Ich will nach Hause. Der Barkeeper will nach Hause. Und der DJ ist müde, hörst du doch. Mach ein bisschen halblang jetzt. Hol deine Jacke, schnapp dir deine Mädels und geh nach draußen. Also, wir sehen uns nächste Woche wieder.

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1: 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Sie glauben wohl auch, dass wir hier oben etwas altmodisch sind.

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1: SPÖ-Chef Andrea Babler möchte weiter im Amt bleiben, auch nach der Ankündigung des Medienmanagers Gerhard Zeiler, die Parteiführung übernehmen zu wollen. Babler verweist auf seine Wiederwahl vor 6 Monaten und sagt, es gibt klare Regeln für die Wahl zum Bundesparteichef. Zeiler muss ja rund etwa 12.500 Unterschriften von Parteimitgliedern sammeln, um eine vorzeitige Vorsitzendenwahl zu erzwingen. Angesichts der steigenden Preise melden sich heute die Grünen zu Wort. Sie fordern eine höhere Gewinnmargenbegrenzung für Ölkonzerne und die Ausweitung der Übergewinnsteuer auf Gas und Fernwärme. Sprich, wenn große Unternehmen während der steigenden Preise höhere Gewinne machen, müssen sie auch höhere Steuern zahlen. Außerdem verlangen die Grünen eine Preisbremse auf das Klimaticket und auf regionale Fahrkarten. Die Bundesregierung hatte angekündigt, die Mineralölsteuer im Oktober und November zu senken. Dadurch sollten die Preise an den Tankstellen um etwa 12 Cent sinken. Der große KI-Hersteller OpenAI meldet einen neuen Sicherheitszwischenfall mit einer künstlichen Intelligenz. Ein KI-Modell hat es geschafft, sich Internetzugang zu verschaffen, obwohl das nicht hätte möglich sein dürfen, und hat dann einen externen Chatbot kontaktiert. Die Software hat eine Lücke in den Netzwerkeinstellungen gefunden und ausgenutzt. Das Training mit dem KI-Modell soll erst wieder aufgenommen werden, wenn die Lücke geschlossen ist. Zuletzt hat es ja immer wieder Zwischenfälle mit künstlichen Intelligenzen gegeben, die fremde Unternehmen hacken. Deswegen fordern viele jetzt stärkere Regulierungen von KIs. Jede 10. LGBTIQ-Person ist von queerfeindlicher Gewalt betroffen. Das zeigt eine aktuelle EU-Studie. Seit der Corona-Pandemie und dem Rechtsruck in der Gesellschaft ist die Situation noch schlimmer geworden. Viele Betroffene zeigen die Übergriffe aus Scham oder Angst vor weiteren Repressalien gar nicht erst an. Besonders betroffen sind Transpersonen.
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3: Sonntag früh, auch wenn die Sonne jetzt noch nicht aufgegangen ist, das wird heute noch richtig schön sonnig für ganz Österreich. Dazu Wien bis zu 22 Grad, Innsbruck bis zu 26 Grad, in Bregenz vielleicht sogar bis zu 27, 28 Grad. Jetzt in der Früh aber noch zapfig kalt, größtenteils einstellig die Temperaturen, teilweise auch noch nebelig. Verzieht sich dann aber im Laufe des Vormittags. Morgen sehe ich im Wettertrend, es bleibt sonnig, wird sogar noch ein bisschen wärmer, 28, vielleicht sogar 29 Grad. Also echtes Altweiber-Sommerwetter. Und der Blick auf Österreichs Straßen um kurz nach 6. Alles frei, gute Fahrt.
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1: Jede zehnte LGBTIQ-Person ist von queerfeindlicher Gewalt betroffen. Das zeigt eine aktuelle EU-Studie. Seit der Corona-Pandemie und dem Rechtsruck in der Gesellschaft ist die Situation noch schlimmer geworden. Viele Betroffene zeigen die Übergriffe aus Scham oder Angst vor weiteren Repressalien gar nicht erst an. Besonders betroffen sind Transpersonen. Der Vulkan Ätna sorgt auf Sizilien weiterhin für Probleme im Flugverkehr. Wegen einer Eruptionswolke bleibt der Flughafen Catania auch heute bis mindestens Mittag geschlossen. Bereits gestern sind Dutzende Starts und Landungen abgesagt worden. Es gilt weiterhin die höchste Warnstufe für den Flugverkehr. Viele Flüge können aber über die Flughäfen Palermo und Comiso umgeleitet werden. Bereits im August hat der Catania ja mehrere Tage für Schließungen im Flugverkehr gesorgt. Beim Flugzeug 737 MAX von Boeing gibt es einen Softwarefehler, der auftritt, wenn eine Flugroute nach einer Landung geändert wird. Das bestätigt das Unternehmen. Der Fehler tritt vor allem nach abgebrochenen Landeanflügen auf. Boeing hat alle Betreiber der 737 im August informiert, bestätigt das Unternehmen. Ingenieure des Flugzeugherstellers arbeiten an einer dauerhaften Lösung. Bei der 737 MAX hat es in den letzten 8 Jahren ja immer wieder größere Probleme bis hin zu 2 Abstürzen gegeben. In der Fußball Nations League hat es gestern Abend die Wiederholung des EM-Finals gegeben, Spanien gegen England. Das Spiel hat dabei gehalten, was es versprochen hat. Die Spanier gewinnen mit 3:2 im Londoner Wembley Stadion und das, obwohl Spanien zur Halbzeit mit 1:2 im Rückstand war. Fußballstar Harry Kane von England verschießt dabei auch noch einen Elfmeter. Heute geht es ja fußballerisch weiter für Österreich im Ernst-Happel-Stadion. Wartet um 18 Uhr der Kosovo.
2: Ja, wir haben heute den 27. September und trotzdem, obwohl schon bald Oktober ist, haben wir heute nochmal bis zu 27, 28 Grad, ganz im Westen. Im Großteil von Österreich sowieso ein sonniger Tag, da am Nachmittag die Temperaturen um die 20 Grad, 22, 23 Grad. Im Westen eben nochmal eindeutig mehr, bis zu 27 Grad. Jetzt der Nebel, der teilweise noch über Österreich hängt, die Wolkenfelder verziehen sich und dann wird es ein echt Altweiber-Sommertag. Im Wetter trennt sich, es geht in genau dem Stil weiter, nur der Wind wird mehr, speziell in Niederösterreich. Und der Blick auf Österreich Straßen, um 7:15, da ist alles frei. Gute Fahrt!

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1: Andreas Babler möchte SPÖ-Chef bleiben, auch nach der Ankündigung von Medienmanager Gerhard Zeiler, die Parteiführung übernehmen zu wollen. Babler verweist auf seine Wiederwahl in der SPÖ vor 6 Monaten und sagt, es gibt klare Regeln für die Wahl zum Bundesparteichef. Zeiler müsste ja etwa 12.500 Unterschriften von Parteimitgliedern sammeln, um eine vorzeitige Vorsitzendenwahl zu erzwingen. Angesichts der steigenden Preise melden sich heute die Grünen zu Wort. Sie fordern eine höhere Gewinnmargenbegrenzung der Ölkonzerne und die Ausweitung der Übergewinnsteuer auf Gas und Fernwärme. Sprich, wenn große Energieunternehmen höhere Gewinne machen durch die steigenden Preise, dann sollen sie auch mehr Steuern zahlen. Außerdem verlangen die Grünen eine Preisbremse für das Klimaticket und auf regionale Fahrkarten. Die Bundesregierung hat ja angekündigt, die Mineralölsteuer im Oktober und November zu senken. Dadurch sollten die Preise an den Tankstellen um etwa 12 Cent sinken. Der Vulkan Ätna sorgt auf Sizilien weiterhin für Probleme im Flugverkehr. Wegen einer Eruptionswolke bleibt der Flughafen Catania auch heute bis mindestens Mittag geschlossen. Bereits gestern sind Dutzende Starts und Landungen abgesagt worden. Es gilt weiterhin die höchste Warnstufe für den Flugverkehr. Viele Flüge können aber über die Flughäfen Palermo und Comiso umgeleitet werden. Bereits im August hat der Catania ja mehrere Tage für Schließungen im Flugverkehr gesorgt. In der Fußball Nations League hat es gestern Abend die Wiederholung des EM-Finals gegeben, Spanien gegen England. Das Spiel hat dabei gehalten, was es versprochen hat. Die Spanier gewinnen mit 3:2 im Londoner Wembley Stadion und das, obwohl Spanien zur Halbzeit mit 1:2 im Rückstand war. Fußballstar Harry Kane von England verschießt dabei auch noch einen Elfmeter. Heute geht es ja fußballerisch weiter. Für Österreich im Ernst-Happel-Stadion wartet um 18 Uhr der Kosovo.
2: Aufstehen am Sonntag bei 8 Grad in Wien, Eisenstadt oder auch momentan in Bregenz. 6 Grad hat es in Salzburg, Graz und in St. Pölten. Es wird aber noch. Also am Nachmittag die Top-Temperaturen so um die 22, 23 Grad. Vereinzelt, speziell im Westen, bis zu 27 Grad und dazu viel Sonne für ganz Österreich. Vereinzelt gibt es jetzt noch ein paar Nebel- oder Wolkenfelder. Die lösen sich jetzt aber am Vormittag auf. Und im Wetter trennt sich. Es geht so altweiber-sommerlich-mäßig weiter. Bis zu 28 Grad. Morgen und auch der Rest der Woche schaut momentan mal sehr, sehr sonnig aus. Und der Blick auf Österreichs Straßen, da ist alles frei. Nur rund um den Wörthersee werden jetzt ein paar Straßen gesperrt. Da findet ihr heute der Wörthersee-Marathon statt. Der startet in Klagenfurt, geht dann über die Süduferstraße und dann über die Norduferstraße wieder zurück Richtung Klagenfurt. Gesperrt sind zum Beispiel die B83 oder auch die Süduferstraße. Nach und nach, je nachdem, wo die Läuferinnen und Läufer gerade sind, werden dann auch nach und nach wieder aufgemacht. Ab 18 Uhr sind dann wieder alle Straßen frei. Gute Fahrt!

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1: Angesichts des morgigen Safe Abortion Day, also des Tags der sicheren Abtreibung, fordern die Grünen heute Schutzzonen rund um Schwangerschaftsabbruchkliniken. Es gibt immer wieder Belästigungen durch Abtreibungsgegner vor solchen Kliniken. Das bestätigt auch die Frauenministerin der SPÖ, Eva-Maria Holzleitner. Die Regierung arbeitet laut dem Ministerium derzeit an unterschiedlichen Modellen für eine Schutzregelung. Die Grünen, die fordern heute außerdem eine Entkriminalisierung von Abtreibungen und eine Kostenübernahme durch die Krankenkassen. Der Vulkan Ätna sorgt auf Sizilien weiterhin für Probleme im Flugverkehr. Wegen einer Eruptionswolke bleibt der Flughafen Catania auch heute bis mindestens Mittag geschlossen. Bereits gestern sind Dutzende Starts und Landungen abgesagt worden. Es gilt weiterhin die höchste Warnstufe für den Flugverkehr. Viele Flüge können aber über die Flughäfen Palermo und Comiso umgeleitet werden. Bereits im August hat der Catania ja mehrere Tage für Schließungen im Flugverkehr gesorgt. Die Olympischen Sommerspiele könnten schon bald nahe der österreichischen Grenze stattfinden. Deutschland bewirbt sich nämlich für die Olympischen Sommerspiele und schickt dabei München ins Rennen. München setzt sich gestern in einer Abstimmung gegen Köln durch. Der Plan ist, dass die Olympischen Sommerspiele dort in den Jahren 2036, 2040 oder 2044 stattfinden. Und nach dem Auftaktsieg gegen Israel am Donnerstag will Österreich heute die nächsten 3 Punkte holen. Und das vor heimischen Fans im Wiener Ernst-Happel-Stadion. Dort trifft Österreich heute auf den Kosovo und empfängt nicht nur die Spieler, sondern auch den ehemaligen Österreich-Trainer Franco Foda. Anpfiff der Partie ist um Punkt 18 Uhr.
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4: Kurz nach 9 am Sonntagvormittag, das sind 10 Grad in Eisenstadt, 9 in Graz und in Wien oder 7 Grad in Innsbruck aktuell. Und das wird noch ordentlich, bis zu 23, 24 Grad am Nachmittag. Viel Sonne, das bisschen an Wolken- und Nebelfeldern, die jetzt noch herumliegen, die verziehen sich. Und dann Spitzenwerte in Tirol und Vorarlberg bis zu 27 Grad. Im Wettertrend sehe ich, es geht so altweibersommerlich weiter, immer über 20 Grad und viel Sonne. Der Wind wird mehr, Tag für Tag, speziell in Niederösterreich. Und der Blick auf Österreichs Straßen, da ist soweit alles frei, keine Unfälle oder Staus, nur ganz planmäßig gesperrt sind die Straßen rund um den Wörthersee. Da findet ja heute der Wörthersee-Marathon statt, zum Beispiel die B83 oder die A2 Abfahrt Velten-Ost. Bis 18 Uhr dauern die Sperren maximal, dann ist wieder alles frei. Gute Fahrt!
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Halleluja, dass du da die ersten Oktoberfestpartys überstanden hast und vielleicht auch heute zum Beispiel in Wien zum Weinwandern unterwegs bist. Ja, an diesen Wochenenden im September ist einiges los. Ich hoffe, du bist gut in den Herbst hineingestartet und schön, dass wir den gemeinsam verbringen hier mit deinen Lieblings-Dance-Hits. Hier ist Ace of Base, Beautiful Life. Und ich bin im Studio, Sandra Spick. Salut und schönen

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goldener Herbst, der macht seinem dieses Jahr alle Ehre. Kaum hat der Herbst begonnen, ist schon wieder die Sonne am Start. Gefällt mir sehr gut. Ob es irgendwann doch nochmal getrübt wird, ob es einen Temperatursturz gibt. Um Punkt im Update hier auf Eurodance Express. Hier ist jetzt mal

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1: Am Morgen ist der Safe Abortion Day, also der Tag der sicheren Abtreibungen. Angesichts dessen fordern die Grünen heute Schutzzonen rund um Schwangerschaftsabbruchkliniken. Es gibt nämlich immer wieder Belästigungen durch Abtreibungsgegner rund um diese Kliniken. Laut der Frauenministerin Eva Maria Holz-Leitner arbeitet die Regierung derzeit an unterschiedlichen Modellen für eine Schutzregelung. Die Grünen fordern heute außerdem eine Entkriminalisierung der Abtreibungen sowie eine Kostenübernahme durch die Krankenkassen. Die Spannungen in der Straße von Hormuz, der wichtigen Meeresenge für den weltweiten Ölhandel, nehmen weiter zu. Der Iran warnt jetzt Schiffe vor Konsequenzen, wenn sie nicht autorisierte Routen in der Region befahren. Die USA und der Iran ringen ja schon länger um die vollständige Wiedereröffnung der faktisch blockierten Meeresenge. Zuletzt hat der Iran den USA einen 7-Tages-Plan übermittelt, den der US-Präsident Donald Trump aber abgelehnt hat. Seitdem die USA den Krieg im Nahen Osten mit dem Iran begonnen haben, sind ja die weltweiten Preise an den Tankstellen in die Höhe geschossen. Die Stadt Wien bietet jungen Menschen ab sofort ein paar zusätzliche legale Graffiti-Wände an. Dort können Sprayerinnen und Sprayer ihre Kunstwerke aufsprühen und zwar ganz legal, ohne dabei fremde Wände zu beschädigen. Die neuen legalen Graffiti-Stellen befinden sich auf der Donauinsel am Karlsplatz und in zwei Gemeindebauten. Insgesamt gibt es in Wien jetzt knapp 30 dieser legalen Graffiti-Wände. Hollywood-Legende Sylvester Stallone macht in einem Interview mit der New York Times psychische Probleme öffentlich. In jüngeren Jahren hat der Schauspieler an Bulimie gelitten. Außerdem berichtet Sylvester Stallone über Panikattacken, die er hatte. Während dem Dreh zu Rocky 3 wäre die Bulimie zur schlimmen Obsession geworden. Er hat nicht mehr bei sich behalten können. Außerdem berichtet Stallone über Panikattacken und Todesangst. Heute fühlt sich der 80-Jährige einigermaßen fit, er muss aber trotzdem zahlreiche Tabletten nehmen, um dran zu bleiben, so der Hollywood-Schauspieler.
2: Ja, schön ist heute. Sehr viel Sonne sehe ich auf der Wetterkarte. Wolken aktuell nirgends. Temperaturen steigen auch langsam nach oben, zum Beispiel 10 Grad schon in St. Pölten und 13 Grad in Linz, Eisenstadt und Graz. Morgen gibt es wieder viel Sonnenschein. Nur vereinzelt gibt es in der Früh noch ein bisschen Nebel und ein paar Wolken. In Niederösterreich, Wien und dem Burgenland wird es teilweise etwas windiger. Die Temperaturen steigen auf 19 bis 25 Grad und in Vorarlberg und Tirol sogar auf bis zu 28 Grad. In Kärnten ist gerade der Wörthersee-Marathon. Die Strecke führt von Klagenfurt über das Südufer nach Velden und dann über das Nordufer zurück nach Klagenfurt. Bereits gesperrt die ganze Wörthersee-Süduferstraße und es wird noch gesperrt auf der A2 Abfahrt Velden und die B83. Die Sperren werden aber ab 11 abschnittsweise wieder aufgehoben und ab 18 Uhr ist die ganze Strecke dann wieder frei. Und in Wien auf der A22 Richtung Stockerau in der Auffahrt auf der Nordbrücke stehen zwei defekte Fahrzeuge. Bitte plant mehr Zeit ein.
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4: Mit Sandra Spick. Hallo, schönen Sonntagvormittag. Rein geht's hier mit Everybody's Free.

Das ist Zero Dance Express am Sonntag mit mir, Sandra Spick. 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Ich wünsche jetzt mal einen schönen Sonntagvormittag mit So Still. So.

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1: Ich glaube, es gibt keinen Hit, den man so gut tanzen kann wie Macarena.
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1: Auf der deutschen Autobahn 96 westlich von München ist heute ein Reisebus umgekippt. Zwei Menschen sind bei dem Unfall ums Leben gekommen, mehrere weitere sind schwer verletzt. Der Unfall ereignet sich etwa um 6 Uhr in der Früh, eine Stunde westlich von München bei Buchlohe. Weitere Angaben zur Anzahl der Verletzten oder zum Grad der Verletzungen gibt es aktuell noch nicht. Morgen ist der Safe Abortion Day, also der Tag der sicheren Abtreibungen. Angesichts dessen fordern die Grünen heute Schutzzonen rund um Schwangerschaftsabbruchkliniken. Es gibt nämlich immer wieder Belästigungen durch Abtreibungsgegner rund um diese Kliniken. Laut der Frauenministerin Eva Maria Holz-Leitner arbeitet die Regierung derzeit an unterschiedlichen Modellen für eine Schutzregelung. Die Grünen fordern heute außerdem eine Entkriminalisierung der Abtreibungen sowie eine Kostenübernahme durch die Krankenkassen. Die Stadt Wien bietet jungen Menschen ab sofort ein paar zusätzliche legale Graffiti-Wände an. Dort können Sprayerinnen und Sprayer ihre Kunstwerke aufsprühen und zwar ganz legal, ohne dabei fremde Wände zu beschädigen. Die neuen legalen Graffiti-Stellen befinden sich auf der Donauinsel am Karlsplatz und in zwei Gemeindebauten. Insgesamt gibt es in Wien jetzt knapp 30 dieser legalen Graffiti-Wände. Österreichs Fußballnationalmannschaft will heute Abend dort weitermachen, wo sie am Donnerstag gegen Israel aufgehört haben, nämlich mit einem Sieg. Heute Abend treffen die Österreicher im Wiener Ernst-Happel-Stadion auf den Kosovo. Mit dabei sind nicht nur die Spieler, sondern auch der Trainer des Kosovos, Franco Foda, der in der Vergangenheit ja selbst Österreich-Trainer war. Das Spiel ist ausverkauft. Das Match gegen den Kosovo startet um 18 Uhr im Wiener Ernst-Happel-Stadion.
2: Ein herrlicher Sonntagmorgen und es wird auch den ganzen Tag so schön bleiben, bis auf wenige Wolken, die sind aber nicht dramatisch in Klagenfurt. Sonst schaut es richtig gut aus mit viel Vitamin D, am wärmsten Grad bei euch in Feldkirch mit 19 Grad. Und morgen setzt sich das schöne Wetter fort, nur vereinzelt können noch Nebel und Wolken mitmachen, aber das ist jetzt nichts Heftiges. Dazu erreichen wir bis zu 25 Grad, sogar 28 Grad im Westen, also in Vorarlberg und Tirol. Vor dem Autobahngrenzübergang Kufstein eine Viertelstunde länger Richtung Rosenheim und am großen deutschen Eck auf der A8 Richtung München vor der Baustelle bei Rohrdorf. 8 Kilometer Stau, hier bitte 45 Minuten plus aufwärts einplanen. Gute Fahrt!
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3: Mit Sandra Spick, salü und schönen Sonntagvormittag mit Eric Price. Call on me.

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1: Schön, dass wir den Sonntag gemeinsam verbringen.
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Das ist Korrekt, Eurodance Express. Und ja, die Schule wieder voll am Laufen. Du denkst dir gerade so, wann sind jetzt eigentlich nochmal die Herbstferien? Ich habe ja keine Kinder, ich musste das gerade googeln. Also in Wien erst Ende Oktober. Aber noch einen Monat, na, sehen wir es positiv. Und heute sowieso Sonntag und den genießen wir. Hoffentlich bist du im Heaven oder wie DJ Sammy sagt,

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1: In der Grazer Innenstadt hat es in der Nacht auf heute einen großen Polizeieinsatz gegeben. Konkret geht es um eine Drogenrazzia in dem Lokal. Der Einsatz hat zwar spektakulär ausgesehen, Gefahr für die Bevölkerung hat aber keine bestanden, sagt die Polizei heute in der Früh. Weitere Infos zu dem Einsatz gibt es aus ermittlungstechnischen Gründen nicht. Wegen dem Vulkanausbruch des Ätnas auf Sizilien muss der Flughafen Catania auch heute den ganzen Tag geschlossen bleiben. Alle Starts und Landungen sind für den kompletten Sonntag abgesagt worden, teilt der Flughafen Catania mit. Das Beobachtungszentrum für den Ätna gibt eine rote Warnung für den Flugverkehr heraus. Das ist die höchste Stufe auf der vierstufigen Warnskala. Bereits gestern sind den ganzen Tag über Flüge auf Sizilien ausgefallen. Im August hat die Lage ähnlich ausgesehen. Am Morgen ist der Safe Abortion Day, also der Tag der sicheren Abtreibungen. Angesichts dessen fordern die Grünen heute Schutzzonen rund um Schwangerschaftsabbruchkliniken. Es gibt nämlich immer wieder Belästigungen durch Abtreibungsgegner rund um diese Kliniken. Laut der Frauenministerin Eva Maria Holz-Leitner arbeitet die Regierung derzeit an unterschiedlichen Modellen für eine Schutzregelung. Die Grünen fordern heute außerdem eine Entkriminalisierung der Abtreibungen sowie eine Kostenübernahme durch die Krankenkassen. Österreichs Fußballnationalmannschaft will heute Abend dort weitermachen, wo sie am Donnerstag gegen Israel aufgehört haben, nämlich mit einem Sieg. Heute Abend treffen die Österreicher im Wiener Ernst-Happel-Stadion auf den Kosovo. Mit dabei sind nicht nur die Spieler, sondern auch der Trainer des Kosovos, Franco Foda, der in der Vergangenheit ja selbst Österreich-Trainer war. Das Spiel ist ausverkauft. Das Match gegen den Kosovo startet um 18 Uhr im Wiener Ernst-Happel-Stadion.
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4: Ich sehe sehr viel Sonne auf unserer Wetterkarte. Das schaut schon mal schon sehr gut aus. Die Temperaturen passen, die steigen und steigen nach oben in den Landeshauptstädten Bregenz, Innsbruck und Salzburg schon über 17 Grad und das wird noch ein bisschen hochgehen, so circa bis 26 Grad. Ein schönes Summer-Comeback, das auch morgen übrigens weitergeht. Da kriegen wir nochmal viel Sonnenschein und nur zwischendurch ein paar Wolken. Die Temperaturen schaffen bis 25 Grad bei euch im Westen, also Vorarlberg, Tirol sogar bis zu 28. In Tirol ist ein bisschen was los. 30 Minuten länger braucht ihr auf der B169 talauswärts ab Stumm, dann auf der B172 ab Sevi Richtung Deutschland und dann auf der B179 von Nassereith bis zum Fernpass Richtung Deutschland. In Richtung Nassereith dauert es auf der Umfahrung Reute 15 Minuten extra und vor dem Autobahngrenzübergang Kufstein wartet ihr ca. 20 Minuten bei der Ausreise. Salzburg A1 Richtung München an der Grenze Walserberg ein Plus von 25 Minuten vor der Baustelle auf der deutschen A8. Und dann in weiterer Folge Richtung München vor der Baustelle bei Rohrdorf eine Stunde Zeitverlust mit einer Stunde Stau. Genau, gute Fahrt.
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5: 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Mit Sandra Speck, salut.

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auf Krone Hit Eurodance Express. Ich hoffe, du fühlst auch den Sonntag. Ich auf jeden Fall mit diesem Hit. Das ist ja einer der absoluten Sommerhits 2026. Another mit 54 Ultra. Talk to you. Schön, dass wir den Sonntag gemeinsam verbringen. Mahlzeit, Sandra Spick im Studio. Salut.

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1: Wegen dem Vulkanausbruch des Ätnas auf Sizilien muss der Flughafen Catania auch heute den ganzen Tag geschlossen bleiben. Alle Starts und Landungen sind für den kompletten Sonntag abgesagt worden, teilt der Flughafen Catania mit. Das Beobachtungszentrum für den Ätna gibt eine rote Warnung für den Flugverkehr heraus. Das ist die höchste Stufe auf der vierstufigen Warnskala. Bereits gestern sind den ganzen Tag über Flüge auf Sizilien ausgefallen. Im August hat die Lage ähnlich ausgesehen. In der Grazer Innenstadt hat es in der Nacht auf heute einen großen Polizeieinsatz gegeben. Konkret geht es um eine Drogenrazzia in dem Lokal. Der Einsatz hat zwar spektakulär ausgesehen, Gefahr für die Bevölkerung hat aber keine bestanden, sagt die Polizei heute in der Früh. Weitere Infos zu dem Einsatz gibt es aus ermittlungstechnischen Gründen nicht. Die Spannungen in der Straße von Hormuz, der wichtigen Meeresenge für den weltweiten Ölhandel, nehmen weiter zu. Der Iran warnt jetzt Schiffe vor Konsequenzen, wenn sie nicht autorisierte Routen in der Region befahren. Die USA und der Iran ringen ja schon länger um die vollständige Wiedereröffnung der faktisch blockierten Meeresenge. Zuletzt hat der Iran den USA einen 7-Tages-Plan übermittelt, den der US-Präsident Donald Trump aber abgelehnt hat. Seitdem die USA den Krieg im Nahen Osten mit dem Iran begonnen haben, sind ja die weltweiten Preise an den Tankstellen in die Höhe geschossen. Die Stadt Wien bietet jungen Menschen ab sofort ein paar zusätzliche legale Graffiti-Wände an. Dort können Sprayerinnen und Sprayer ihre Kunstwerke aufsprühen und zwar ganz legal, ohne dabei fremde Wände zu beschädigen. Die neuen legalen Graffiti-Stellen befinden sich auf der Donauinsel am Karlsplatz und in zwei Gemeindebauten. Insgesamt gibt es in Wien jetzt knapp 30 dieser legalen Graffiti-Wände.
2: Ein schöner spätsommerlicher Tag und das bleibt auch den ganzen Tag so. Ihr bekommt die volle Ladung Vitamin D ab und es wird auch immer wärmer. In den Landeshauptstädten Innsbruck und Salzburg hat es schon fast 20 Grad, Tendenz aber in allen Bundesländern steigend und bis zu 27 Grad drin. Ja, und morgen bekommen wir nochmal richtig viel Sonnenschein und nur zwischendurch ein paar Wolken. Die Temperaturen schaffen bis zu 25 Grad, in Vorarlberg und Tirol sogar bis zu 28. Tirol braucht ihr auf der B179 Richtung Deutschland von Nassereit bis zum Fernpass 45 Minuten länger. Richtung Nassereit dauert es auf der Umfahrung Reuter 25 Minuten mehr. B172 ab Sibi Richtung Deutschland 3 Kilometer Stau und 20 Minuten plus. Auf der A22 Richtung Innsbruck ab Patsch 15 Minuten vor einem Baustellenbereich und in Salzburg auf der A1 Richtung München bei der Grenze Walserberg gibt es Stau wegen einer Baustelle 25 Minuten mehr und am großen deutschen Eck vor der Baustelle bei Rohrdorf dann in beide Richtungen Stau Richtung München eine Stunde Zeitverlust und Richtung Salzburg 25 Minuten Zeitverlust. Gute Fahrt!

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1: Ein 41-jähriger Tscheche soll abgeschoben werden, nachdem er gestern in Innsbruck einen 11-jährigen Buben mit einem Klappmesser bedroht hat. Der Mann will dem Kind offenbar das Handy stehlen. Als der Bub um Hilfe schreit, sieht der Mann das Messer. Passanten werden auf die Tat aufmerksam und der Verdächtige kann wenig später festgenommen werden. Der Streit um den FIFA-Präsidentenposten geht in die heiße Phase. Der umstrittene Präsident Gianni Infantino hat seine Kandidatur für 2027 angekündigt, trifft aber auf Widerstand unter anderem von der UEFA. Auch der ÖFB hat seine Unterstützung für Infantino zurückgezogen. Spätestens 18. November muss ein Gegenkandidat aufgestellt werden. Oberösterreich hebt die Einkommensgrenze für die Pendlerbeihilfe an. Ab dem 1. November liegt sie bei 38.000 Euro pro Jahr. Landeshauptmann Thomas Stelzer sagt, man wolle angesichts der hohen Spritpreise gezielt entlasten. Durch die Maßnahme erwarte man rund 4.000 zusätzliche Anträge. Der Saturnmond Enceladus könnte lebensfreundlicher sein als bisher angenommen. Forschende haben in Laborexperimenten nachgewiesen, dass bestimmte Mikroorganismen in dem unter Eis verborgenen Ozean des Mondes überleben könnten. Enceladus gilt als einer der vielversprechendsten Orte für die Suche nach außerirdischem Leben.
2: Heute für ganz Österreich Sonne pur und das bleibt heute auch so. Über den Nachmittag ziehen jetzt ein paar kleinere Wolken über den Osten, aber es bleibt warm, jetzt auch mit über 20 Grad in allen Hauptstädten. Und das Beste, morgen Montag, Dienstag und Mittwoch einfach dasselbe. Es bleibt so schön sonnig und warm. Das ist euer Verkehrsupdate, der Blick auf Österreichs Straßen. Tirol A13 Richtung Innsbruck ab Patsch, da lässt ihr im Baustellenbereich 15 Minuten liegen. B179 Richtung Deutschland zwischen Lasserreit und Reute 20 Minuten plus. Salzburg A1 Richtung München, Grenze Walserberg 30 Minuten plus bei der Ausreise. Und Kärnten A10 Richtung Salzburg bei Villach, da bremst euch eine Baustelle ein 20 Minuten plus und auch eine Baustelle bei Gmünd 15 Minuten plus. Gute und sichere Fahrt euch.
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4: Mit Sandra Spick. Salü. Schönen Sonntagnachmittag.

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1: Oberösterreich hebt die Einkommensgrenze für die Pendlerbeihilfe an. Ab dem 1. November liegt sie bei 38.000 Euro pro Jahr. Landeshauptmann Thomas Stelzer sagt, man wolle angesichts der hohen Spritpreise gezielt entlasten. Durch die Maßnahme erwarte man rund 4.000 zusätzliche Anträge. Der Streit um den FIFA-Präsidentenposten geht in die heiße Phase. Der umstrittene Präsident Gianni Infantino hat seine Kandidatur für 2027 angekündigt, trifft aber auf Widerstand unter anderem von der UEFA. Auch der ÖFB hat seine Unterstützung für Infantino zurückgezogen. Bis spätestens 18. November muss ein Gegenkandidat aufgestellt werden. Ein 41-jähriger Tscheche soll abgeschoben werden, nachdem er gestern in Innsbruck einen 11-jährigen Buben mit einem Klappmesser bedroht hat. Der Mann will dem Kind offenbar das Handy stehlen. Als der Bub um Hilfe schreit, zieht der Mann das Messer. Passanten werden auf die Tat aufmerksam und der Verdächtige kann wenig später festgenommen werden. Bei einem schweren Reisebusunfall im deutschen Allgäu sind heute früh zwei Menschen ums Leben gekommen. Der Bus ist auf der Autobahn 96 bei Buchlöw von der Fahrbahn abgekommen und umgekippt. 8 Personen werden schwer verletzt, einer davon schwebt in Lebensgefahr. Die Unfallursache ist noch unbekannt.
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3: Es ist wirklich perfekt, jetzt auch die Nachmittagsstunden in der Sonne zu verbringen. Und zwar bei 21 Grad bei euch in Salzburg, 19 in Altaussee oder 20 in St. Pölten. Also wirklich fein. Jetzt in den nächsten Stunden ziehen dann ein paar Wolken dazu bei euch in Wien, in Niederösterreich und Burgenland. Aber morgen wird es wieder richtig schön. 19 bis 25 Grad und pure Sonne. Das ist euer Verkehrsupdate und da gibt es einige Baustellen im Westen, die euch einbremsen. Zum Beispiel in Tirol A13 Richtung Innsbruck ab Patsch eine Baustelle 15 Minuten plus B179 Richtung Deutschland zwischen Nassereit und Reute ein Plus von 30 Minuten. Salzburg A1 Richtung München bei der Grenze Walserberg ein Plus von einer halben Stunde bei der Ausreise Richtung Deutschland. Und Kärnten A10 Richtung Salzburg bei Villach, da bremst euch ebenfalls eine Baustelle ein, 20 Minuten plus und auch bei Gmünd 15 Minuten plus. Also viel Geduld und eine gute Fahrt.
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4: Mit Sandra Speck, salü und Zeit für ein bisschen Share, würde ich sagen. Einmal Believe, bitte sehr.

Das ist so ein Hit aus meiner Jugend. Da werde ich immer gleich zurück katapultiert. Sandra Spick im Studio. Salü, du vielleicht gerade rausgekommen vom Weinwandern, hast deswegen auch besonders laut mitgesungen. Jetzt sind ja doch einige coole Events im September. Schön, dass wir diesen Sonntag jedenfalls gemeinsam verbringen. Ich hoffe, er ist perfekt.

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diesen Herbst, wenn die Sonne scheint, es aber schon kühl genug ist für eine Strumpfhose, ein paar Boots, vielleicht den Pulli so um die Schultern gelegt. Fein ist das. Ob so bleibt oder ob irgendwann der Downer kommt, im Update um Punkt hier auf Krone Hit Eurodance Express. Ich habe hier jetzt mal

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1: Ein 34-jähriger Mann soll gestern in der Wiener U-Bahn mehrere Fahrgäste mit einem Messer bedroht haben. Eine Zeugin hat die Polizei alarmiert, die den Mann in der U3-Station Volkstheater festgenommen hat. Er hatte eine Rissquetschwunde am Kopf, die er sich selbst zugefügt haben soll. Verletzt wurde sonst bei dem Vorfall niemand. Der Streit um den FIFA-Präsidentenposten geht in die heiße Phase. Der umstrittene Präsident Gianni Infantino hat seine Kandidatur für 2027 angekündigt, trifft aber auf Widerstand unter anderem von der UEFA. Auch der ÖFB hat seine Unterstützung für Infantino zurückgezogen. Bis spätestens 18. November muss ein Gegenkandidat aufgestellt werden. Bildungsminister Christoph Wiederkehr zeigt sich heute in der ORF-Pressestunde gesprächsbereit, was mehr staatliche Kontrolle bei der Fachaufsicht von Religionslehrerinnen und Lehrern betrifft. Gleichzeitig weist er aber auf völker- und verfassungsrechtliche Beschränkungen in dem Bereich hin. Wiederkehr betont auch, dass Religionslehrkräfte sich jetzt schon an Werte und Gesetze der Republik halten müssten. Bei Verstößen gäbe es auch Konsequenzen. Die Inflation und die hohen Energiekosten machen es den Bars in Italien immer schwerer, sich über Wasser zu halten. Seit 2019 haben mehr als 24.000 Bars geschlossen. Das sind im Schnitt 11 pro Tag. Besonders stark ist der Rückgang in Rom, dort sind mehr als 30% der Bars verschwunden. Der Handelsverband warnt vor einer Verödung der Innenstädte.
2: Das Wetter heute kann sich wirklich sehen lassen. Sonne pur in ganz Österreich, strahlend blauer Himmel. Es sind so die letzten Tage, wo man im kurzen Leibwall beim Nachmittagskaffee sitzen kann. Bei euch im Burgenland und Niederösterreich, Wien, da ziehen jetzt so ein paar Schleierwolken auf und mischen sich dazu. Aber es ist wirklich ein Sonntag, wie man ihn haben will. Und das Beste, morgen am Montag nochmal Copy-Paste. Es bleibt spätsommerlich warm mit bis zu 25 Grad. Das ist der Blick auf Österreichs Straßen, euer Verkehrsupdate. Einige Baustellen, die euch einbremsen. Tirol A13 Richtung Innsbruck ab Schönberg im Baustellenbereich 15 Minuten plus. B179 Richtung Deutschland zwischen Heiterwang und Reuter ein Plus von 30 Minuten. Salzburg A1 Richtung München bei der Grenze Walserberg eine halbe Stunde plus bei der Ausreise. Da gibt es auf der deutschen A8 eine Baustelle. Und Oberösterreich A9 Richtung Linz bei Windischgarsten eine Baustelle. Stelle 15 Minuten plus. Also viel Geduld euch und gute Fahrt.
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3: 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Mit Sandra Spick. Salü. Zeit für Kylie Minogue. Can't get you out of my head. Feinen Sonntagnachmittag.

Oktoberfest ein absolutes Muss. Ja, wird schon gefeiert, obwohl ja eigentlich noch September, ne? Sehe ich ganz viele Instagram-Reels dazu, dass es eigentlich absolut keinen Sinn macht. Aber früher, also das allererste Oktoberfest, 1810, fand tatsächlich im Oktober statt. Aber später hat man sich gedacht, also irgendwie, glaube ich, verkaufen wir mehr von dem Bier, wenn das Ganze im wärmeren Monat September stattfindet. Und so ersparen wir uns jetzt die Frostbeulen, können kühles Bier statt einem warmen Punsch trinken und haben die Party im Oktober. Wieder was gelernt an diesem Sonntag mit Krone Hit Eurodance Express und Dr. Jones.

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1: Bildungsminister Christoph Wiederkehr zeigt sich heute in der ORF-Pressestunde gesprächsbereit, was mehr staatliche Kontrolle bei der Fachaufsicht von Religionslehrerinnen und Lehrern betrifft. Gleichzeitig weist er aber auf völker- und verfassungsrechtliche Beschränkungen in dem Bereich hin. Wiederkehr betont auch, dass Religionslehrkräfte sich jetzt schon an Werte und Gesetze der Republik halten müssten. Bei Verstößen gäbe es auch Konsequenzen. Die Inflation und die hohen Energiekosten machen es den Bars in Italien immer schwerer, sich über Wasser zu halten. Seit 2019 haben mehr als 24.000 Bars geschlossen. Das sind im Schnitt 11 pro Tag. Besonders stark ist der Rückgang in Rom. Dort sind mehr als 30% der Bars verschwunden. Der Handelsverband warnt vor einer Verödung der Innenstädte. Ein 34-jähriger Mann soll gestern in der Wiener U-Bahn mehrere Fahrgäste mit einem Messer bedroht haben. Eine Zeugin hat die Polizei alarmiert, die den Mann in der U3-Station Volkstheater festgenommen hat. Er hatte eine Rissquetschwunde am Kopf, die er sich selbst zugefügt haben soll. Verletzt wurde sonst bei dem Vorfall niemand. Der Saturnmond Enceladus könnte lebensfreundlicher sein als bisher angenommen. Forschende haben in Laborexperimenten nachgewiesen, dass bestimmte Mikroorganismen in dem unter Eis verborgenen Ozean des Mondes überleben könnten. Enceladus gilt als einer der vielversprechendsten Orte für die Suche nach außerirdischem Leben.
2: Es ist ein wirklich spät sommerlicher Tag. Sonne pur für ganz Österreich. Jetzt auch noch am späten Nachmittag ein strahlend blauer Himmel mit 22 Grad bei euch in Salzburg, 23 in Linz oder 20 bei euch in Eisenstadt. Im Burgenland und Niederösterreich-Wien, da ziehen jetzt so ein paar Schleierwolken auf und mischen sich dazu. Aber morgen, am Montag, die neue Woche, die startet auch super fein mit bis zu 25 Grad. Das ist der Blick auf Österreichs Straßen, euer Verkehrsupdate. Es ist wirklich ein bisschen was los. Wir starten in Wien A2 stadteinwärts beim Knoten Vösendorf. Da hat es gekracht. Zwei Fahrspuren sind da gesperrt. Auch auf der Tangente Richtung Kagran bei der Hansum-Kurve ein Plus von 10 Minuten. Oberösterreich A8 Richtung Passau. Zwischen Ried und Ort auch eine Unfallstelle, 20 Minuten Plus. Oberösterreich A9 Richtung Linz bei Windisch-Garsten eine Baustelle, die euch einbremst. 15 Minuten plus. Kärnten A10 Richtung Salzburg, bei Villach ebenfalls eine Baustelle und auch bei Gmünd eine halbe Stunde lässt ihr da liegen. Und Tirol B179 Richtung Deutschland, zwischen Heiterwang und Reutte ein Plus von 30 Minuten bei der Ausreise. Also einiges los, ich wünsche euch eine gute und vor allem sichere Fahrt.
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3: Sandra Spick, salut!

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0: Und noch mehr solche Ware gibt es bei uns immer am Mittwoch an unserem Dance Day. Jeder erste Hit der Stunde, der ist ein echter Klassiker. Also Macarena ist mal fix mit dabei, das ist wohl eh klar. Gangnam Style zum Beispiel auch. Check's aus und sag uns gerne auch neue Ware, die jetzt irgendwie gerade so einen Hype-Dance ausgelöst hat oder einen Dance-Hype, wie man ja eigentlich sagt. Bin gespannt auf deine Vorschläge. Die Nummer zu unserem WhatsApp steht zum Beispiel auf eurodance.at. Ich hab hier jetzt mal Shimmy.

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Kate Ryan auf Krone Hit Eurodance Express. Dein Sonntag mit mir, Sandra Spick. Und so arg, wie schnell der September vergangen ist. Wie ein Schnipser und vorbei ist der. Das sind jetzt schon die letzten Septembertage, bevor wir in einen hoffentlich feinen Oktober gemeinsam hineinstarten. Schön, dass du Krone Hit Eurodance Express im Ohr hast. Mit einem Hit, den ich ganz besonders liebe. Und

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1: Ein 29-jähriger Kärntner ist in der Nacht auf heute wegen Gewalt gegen seine 21-jährige Lebensgefährtin festgenommen worden. Laut Polizei soll er die junge Frau über mehrere Wochen hinweg psychisch und physisch misshandelt haben. Die Schwester des Opfers hat gestern Abend Anzeige erstattet. Gegen den Verdächtigen wurde ein Betretungs- und Annäherungsverbot sowie ein vorläufiges Waffenverbot ausgesprochen. ÖFB-Teamchef Ralf Rangnick nimmt für das heutige Nations League-Spiel gegen den Kosovo 6 Änderungen in der Startelf vor. Im Tor steht der 19-jährige Christian Zawicki, der sein Debüt gibt. Ebenfalls neu in der Startformation sind Nikolas Veratschnik, David Affengruber, Maximilian Böber, Paul Wanner und Junior Adamo. Drei Ex-SPÖ-Landeshauptleute sprechen sich jetzt für Gerhard Zeiler als neuen SPÖ-Chef aus. Die Ex-Landeshauptmänner Franz Wobes, Hans Nissel und Peter Ambrosi halten Zeiler für einen fähigen Mann. Zeiler hat angekündigt, Andreas Babler den Parteivorsitz streitig machen zu wollen. Bildungsminister Christoph Wiederkehr zeigt sich heute in der ORF-Pressestunde gesprächsbereit, was mehr staatliche Kontrolle bei der Fachaufsicht von Religionslehrerinnen und Lehrern betrifft. Gleichzeitig weist er aber auf völker- und verfassungsrechtliche Beschränkungen in dem Bereich hin. Wiederkehr betont auch, dass Religionslehrkräfte sich jetzt schon an Werte und Gesetze der Republik halten müssten. Bei Verstößen gäbe es auch Konsequenzen.
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3: Die letzten Sonnenstrahlen begleiten uns da in den Sonntagabend. Ja, es gibt nur sehr wenige Wolken in ganz Österreich. Und auch die nächsten Stunden bleibt's ruhig, das Wetter. Keine Schauer, aber die Nacht dann sehr kalt. Mit 11 bis 3 Grad zumindest in höheren Lagen. Auch die neue Woche wird sehr sonnig und richtig schön. Laut Wettertrend morgen blauer Himmel und bis zu 27 Grad, am wärmsten in Tirol und Vorarlberg. Im Osten müsst ihr morgen auch mit ein bisschen Wind rechnen. Wir begleiten euch durch den Sonntagabend, schauen zu euch auf die Straßen und starten gleich in Oberösterreich. B145 zwischen Plankau und Mitterweißenbach. Hier gibt es eine kurze Sperre nach einem Unfall und zwar in beiden Richtungen. Wir bleiben in Oberösterreich, schauen auf die A9 Richtung Linz zwischen Kleinkerau und Windischgarsten. Hier plus 15 Minuten wegen einer Baustelle. Gleich lang dauert es auch in Niederösterreich. Auf der A6 Richtung Wien zwischen Glocknitz und Neunkirchen. Zu euch nach Kärnten, A10 Richtung Salzburg, bei Gmünd heißt es immer wieder warten, es dauert ganze 40 Minuten länger. Länger dauert es auch auf der A2 Richtung Wien, bei Packsattel vor dem Kalcherkogeltunnel, eine Viertelstunde plus. Vor dem Spiel Österreich gegen Kosovo staut es in Wien und zwar auf der Tangente Richtung Kagran und am Handelskei in beiden Richtungen. Am besten die U2 zum Happelstadion nehmen. Tirol, B179 Richtung Deutschland, ab Heizerwang 40 Minuten plus. Wir wünschen euch gute Nerven und eine gute Fahrt.
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1: Bei einem Verkehrsunfall im oberösterreichischen Bezirk Rohrbach sind heute Vormittag 6 Personen verletzt worden. An einer Kreuzung der Bundesstraße 38 sind 2 Autos zusammengestoßen und gegen ein Verkehrsschild geschleudert worden. Alle Insassen, darunter auch ein Kind, mussten ins Krankenhaus gebracht werden. Der EC Red Bull Salzburg hat heute seinen ersten Sieg in der aktuellen Eishockeysaison gefeiert. Die Salzburger gewinnen in Budapest mit 6:3. Die Entscheidung fällt erst in den letzten beiden Minuten mit 2 Treffern ins leere Tor. Im Burgenland sind im Vorjahr über 30.000 Förderanträge mit einem Volumen von rund 103 Millionen Euro genehmigt worden. Das sind um 4,5 Millionen Euro mehr als im Jahr davor. Die Förderschwerpunkte liegen in den Bereichen Wohnen und Energie. Nach den schweren Überschwemmungen in Bangkok sind fast 4.900 Menschen in Notunterkünften untergebracht. Insgesamt sind rund 52.000 Haushalte von den Wassermassen betroffen. In den letzten Tagen sind in Bangkok fast 330 Liter Regen pro Quadratmeter gefallen. Hunderte Schulen sollen morgen geschlossen bleiben.
2: Wir messen noch immer 19 bis 23 Grad in den Landeshauptstädten. Relativ mild, aber in den nächsten Stunden wird es kalt. In der Nacht teilweise richtig kalt mit einstelligen Temperaturen, vor allem in den Bergen. Gute Nachrichten, die gibt es vom Wettertrend. Die neue Woche, die wird sehr, sehr schön. Ein goldener Herbst wartet auf uns. Blauer Himmel, Sonne in ganz Österreich, morgen bei bis zu 27 Grad in Vorarlberg und Tirol. Wir schauen zu euch auf die Straßen am Sonntagabend und starten gleich in Kärnten. A10 Richtung Salzburg. Bei Gmünd heißt es immer wieder warten und 30 Minuten plus. Länger dauert es auch auf der A2 Richtung Wien bei Packsattel vor dem Kalcher Kogeltunnel. Eine Viertelstunde mehr einrechnen hier. Oberösterreich A9 Richtung Linz zwischen Kleinkerau und Windisch-Garsten. Ebenfalls 15 Minuten plus. Grund ist eine Baustelle. Salzburg A10 Richtung Salzburg ab Puch sind es 10 Minuten mehr. Tirol B179 Richtung Deutschland. Ab Heizerwang wird es jetzt besser. Aktuell noch 20 Minuten plus. Großes deutsches Eck A8 Richtung München vor der Baustelle bei Rohrdorf. Hier eine ganze Stunde länger. Dagegen fast harmlos in Wien. Tangente Richtung Kagran ab der Hansonkurve bis zum Knoten Pratzer. Hier gute 10 Minuten plus. Wir wünschen gute Nerven und vor allem eine sichere Fahrt nach Hause.

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1: Im Burgenland sind im Vorjahr über 30.000 Förderanträge mit einem Volumen von rund 103 Millionen Euro genehmigt worden. Das sind um 4,5 Millionen Euro mehr als im Jahr davor. Die Förderschwerpunkte liegen in den Bereichen Wohnen und Energie. Der EC Red Bull Salzburg hat heute seinen ersten Sieg in der aktuellen Eishockeysaison gefeiert. Die Salzburger gewinnen in Budapest mit 6:3. Die Entscheidung fällt erst in den letzten beiden Minuten mit 2 Treffern ins leere Tor. Bei einem Verkehrsunfall im oberösterreichischen Bezirk Rohrbach sind heute Vormittag 6 Personen verletzt worden. An einer Kreuzung der Bundesstraße 38 sind 2 Autos zusammengestoßen und gegen ein Verkehrsschild geschleudert worden. Alle Insassen, darunter auch ein Kind, mussten ins Krankenhaus gebracht werden. Bildungsminister Christoph Wiederkehr zeigt sich heute in der ORF-Pressestunde gesprächsbereit, was mehr staatliche Kontrolle bei der Fachaufsicht von Religionslehrerinnen und Lehrern betrifft. Gleichzeitig weist er aber auf völker- und verfassungsrechtliche Beschränkungen in dem Bereich hin. Wiederkehr betont auch, dass Religionslehrkräfte sich jetzt schon an Werte und Gesetze der Republik halten müssten. Bei Verstößen gäbe es auch Konsequenzen.
2: 11 Grad in Malnitz in Kärnten und dieser Ort zählt zu den kältesten Orten in ganz Österreich. Die Nacht, die bleibt trocken, aber es wird ordentlich frisch. Teilweise kühlt es auch nur so bis 10, 12, 13 Grad runter. Aber es wird überall ordentlich frisch, wenn du jetzt rausgehst, du spürst es. Gut, schaut's aus in der neuen Woche. Und zwar haben wir da richtig schön, fast schon spätsommerliches Wetter. Zumindest am Nachmittag. Morgen blauer Himmel, viel Sonne und bis zu 27 Grad. Am wärmsten wird's im Westen zum Wochenstart. 2 Meldungen gibt es aktuell noch für euch auf den Straßen Österreichs, und zwar in Kärnten. A10 Richtung Salzburg, bei Gmünd noch 15 Minuten Stau. Und großes deutsches Eck, A8 Richtung München vor einer Baustelle bei Rohrdorf, 40 Minuten plus. Gute Nerven und gute Fahrt.

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Man nehme eine einfache Rezeptur.

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